0: Wollen wir mal sehen, dass das Vertrauen kommt, wa? Na, siehst du, du bist doch schon oben.
1: Tja, dein Umweg kommt gut.
0: Ja, ja, ich geh erst mal hier rum, ne? Ich werde erst mal probieren, ob ich hier hochkomme. Na? Ach, ja, ja. Was siehst du? Bitte, geht das schon? Nee, mein Fuß ist zu steif. Ich komm da nicht hoch. Nee, nee.
1: Da muss ich nur wieder runtergehen,
0: ne?
1: Und immer von der Seite.
0: Von der Seite?
1: Ja, das kann ich auch mal probieren. Geh mal anders.
0: Ja, das soll ich mal probieren.
1: Ho!
0: Nein, nein, ich komm nicht hoch, nein, nein.
1: Versuch mal mit dem Schaltstück.
0: Ach so, warte mal. Hier sind ja zwei Stück. Dann werde ich mal probieren. Werde ich mal was weiter hinlegen.

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